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0: Sonntag, Patrick.
1: Ich habe seit Tagen einen Ohrwurm, es ist ganz, ganz schlimm. Insta, TikTok, alles voll. Ich öffne die App, dieser Song kommt selbst in den USA. Melissa hat mir ein Video gezeigt, in New York singen die das schon, die wissen gar nicht, worum es da geht. Achtung, geht um den Track.
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1: Blumengarten, Kitschkrieg und Shirin David, du bist gut genug. Dieser Song, er macht mich fertig, ich kann nicht mehr, ich stehe zu Hause im Bad. Du bist gut genug. Ich sitze im Auto, fahre irgendwie hier auf die Arbeit. Du bist gut genug. Ich habe Kopfschmerzen von meinem eigenen Nervgesang. Ich bin jetzt hier seit mal eineinhalb Stunden auf der Arbeit und habe diesen Song jetzt locker schon wieder fünf, sechs Mal hier auf der Arbeit gehört. Ja, deshalb in dem Fall dann

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0: uns denn da jetzt mal schön irgendwie aus dem Quark, falls man da noch so ein bisschen drin steckt mit dem linken müden Bein. Ja, vielleicht sind es Shakira und Rihanna. Das ist ein guter Anfang auf jeden Fall für diesen Dienstag. Can't remember to forget you. Checken wir gleich nach den News. Morgen.
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2: Ich habe seit Tagen einen Ohrwurm. Es ist ganz, ganz schlimm. Insta, TikTok, alles voll. Ich öffne die App, dieser Song kommt selbst in den USA. Melissa hat mir ein Video gezeigt. In New York singen die das schon. Die wissen gar nicht, worum es da geht. Achtung, geht um den Track.
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2: Blumengarten, Kitschkrieg und Shirin David, du bist gut genug. Dieser Song, er macht mich fertig. Ich kann nicht mehr. Ich stehe zu Hause im Bad. Du bist gut genug. Ich sitze im Auto, fahre irgendwie hier auf die Arbeit. Du bist gut genug. Ich habe Kopfschmerzen von meinem eigenen Nervgesang. Ich bin jetzt hier seit mal eineinhalb Stunden auf der Arbeit und habe diesen Song jetzt locker schon wieder fünf, sechs Mal hier auf der Arbeit gehört. Ja, deshalb in dem Fall dann eher das hier.
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1: Ich bin Maike. Einer 12-Jährigen ist in der Wetterau ein archäologischer Sensationsfund gelungen. Die Schülerin hat einen rund 2700 Jahre alten Keltenarmreif entdeckt. Er lag verschmutzt am Rand einer Wiese im Büdinger Stadtteil Aulendiebach. Mittlerweile befindet sich der Armreif im Museum Keltenwelt am Glauberg. Das Friedensabkommen mit dem Iran soll am Freitag offiziell werden und US-Präsident Trump hat es offenbar bereits digital unterschrieben. Das wurde aus US-Regierungskreisen bekannt. Zu der Unterzeichnung mit iranischen Vertretern in der Schweiz soll dann US-Vizepräsident Vance persönlich erscheinen. Die EU hat offiziell Beitrittsverhandlungen mit der Ukraine begonnen. Das teilte ein Sprecher des Rates der EU-Mitgliedstaaten mit. Möglich wird das, weil die neue Regierung in Ungarn eine 2-jährige Blockade beendet hat. Die Beitrittsverhandlungen mit der Ukraine dürften nun mehrere Jahre dauern. Kein guter Start für Spanien bei der Fußball-WM. Der Favorit ist mit einem 0:0 gegen Außenseiter Kapverde ins Turnier gestolpert. Auch für Uruguay als zweiter Favorit der Gruppe war das erste Spiel der WM holprig. Gegen Saudi-Arabien hieß es am Ende 1:1. Noch ein Unentschieden gab es zwischen Belgien und Ägypten. Und auch der Iran und Neuseeland trennten sich unentschieden 2:2. Dein Planet-Wetter. Heute sind noch mal relativ viele Wolken am Himmel unterwegs und es kann auch mal ordentlich regnen. Ab dem Nachmittag sind dann auch Gewitter drin. Die Temperaturen liegen zwischen 22 und 27 Grad. 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
2: Wir gehen mal nach Wetzlar. Stoppelberger Hohl, da ist aktuell eine Vollsperrung zwischen der Hardenberger Straße und Fritz.

0: Fischerweg. Der Grund ist ein Feuerwehreinsatz. Deswegen, wenn du kannst, bitte umfahr dieses Gebiet weiträumig.
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0: Aktuell wissen wir von keinen Blitzern, es sei denn, du hast was gesehen. Dann freue ich mich, wenn du was schickst. 0172978.
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0: 3000. Habe ich jetzt mal geteilt. Also gerne eine Sprachnachricht, normal.

Ältesten der Geschwister zugehört, weil ihr seid ein bisschen schlauer. Wenn wir bei den Stars nachschauen, dann wäre in diesem Fall Beyoncé ein Ticken klüger als ihre Schwester. Der Älteste der Jonas Brothers ist Kevin. Kevin ist der Klügste.

die Älteste und somit schlauer. Ja, wie komme ich denn auf diese komische Geschichte? Ich habe was gelesen. Forscher haben herausgefunden, dass das älteste Geschwisterkind tendenziell das Klügere ist, was den IQ angeht. Also die ältesten Geschwister schneiden im Schnitt ein bisschen besser ab als die Geschwister dahinter. Ich weiß, dass in den Planet Metropolen jetzt auch ganz viele lachen. Ruf doch mal wieder deinen Bruder oder deine Schwester an.

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1: Leander's Stand-Up Club.
2: Ich wohne in einer 70er-Jahre-Wohnung. Die ist sehr, sehr klein, aber gemütlich. Das sage ich mir jedenfalls. Und die wurde über 50 Jahre natürlich immer wieder neu gestrichen. Ja, immer wieder. Jeder Mieter, jeder Eigentümer, zack, drüber gestrichen, gestrichen. Ich habe mal nachgedacht, bei jedem Anstrich wird die Wohnung ein bisschen kleiner. Nicht viel. 0, irgendwas Millimeter pro Wand, pro Schicht. Aber über 50 Jahre. Das summiert sich. Und ich wohne jetzt in dem, was von dieser Wohnung eigentlich noch übrig ist, ja? Irgendwo in den Wänden steckt noch die Originalwohnung da drin. Eingemauert, Schicht für Schicht konserviert. Wie ein archäologisches Ausgrabungsfeld. Nur, dass da unten kein Römer liegt, sondern braun, dann orange, dann nochmal braun, dann kurz ein mutiges Lila aus den 90ern. Deswegen streiche ich nicht mehr. Ich will nicht schuld sein. Ich bin der erste Mieter in 50 Jahren, der einfach sagt, es reicht. Die Wände haben genug gegeben. Und jetzt stell dir vor, in 200 Jahren macht jemand die Tür auf. Kein Flur, kein Zimmer. Einfach nur ein weißer Block.
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8: Ich bin Maike. Cyberangriffe, Propaganda, Spionage. In Berlin wird heute ein gemeinsames Zentrum zur Abwehr hybrider Bedrohungen eröffnet. Die Polizei von Bund und Ländern, deutsche Nachrichtendienste und andere Behörden sollen sich dort schnell austauschen können. Das soll helfen, Angriffe wie die aus Russland schneller zu erkennen und die Abwehr solcher Attacken zu organisieren. Auf eine Bar in Hochheim im Main-Taunus-Kreis ist geschossen worden. Verletzt wurde dabei in der Nacht auf Sonntag niemand, so die Polizei, aber es seien Scheiben zu Bruch gegangen und die Beamten fanden Patronenhülsen. Die Hintergründe sind noch unklar. Für viele Schulkinder in Fulda stehen die Bundesjugendspiele an. Der hessische Bildungsminister Schwarz wird einige besuchen. Hintergrund ist die Entscheidung der Bildungsministerkonferenz, Bundesjugendspiele deutschlandweit wieder leistungsorientierter zu machen. Hessen war bei den Wettkämpfen mit klaren Platzierungen geblieben. In Rekordzeit einmal um Manhattan unter 20 Brücken durch. Das hat der saarländische Extremschwimmer Andreas Waschburger geschafft. Sein Management sagt, der 39-Jährige hat die rund 46 Kilometer in rund 5 Stunden und 32 Minuten zurückgelegt. Dein Planet-Wetter. Heute sind noch mal relativ viele Wolken am Himmel unterwegs und es kann auch mal ordentlich regnen. Ab dem Nachmittag sind dann auch Gewitter drin. Die Temperaturen liegen zwischen 22 und 27 Grad.
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10: Das sind News aus Wetzlar, Stoppelberger Hohl. Vollsperrung zwischen Hardenbergstraße und Fritz-Fischer-Weg. Der Grund ist ein Feuerwehreinsatz. Wenn du dich auskennst, bitte umfahr dieses Gebiet, bitte weiträumig.
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10: Aktuell wissen wir von keinen Blitzern. Wenn du was gesehen hast, gerne her damit. 0172 978 3000.
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10: Für alle WM-Fans, Saudi-Arabien gegen Uruguay. Das ist heute ein Spiel. Und Iran gegen Neuseeland. Das ist um 3 Uhr morgens. Ja, moin.
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1: Wie läuft dieser Dienstag für dich? Lucky Level mäßig? Was kannst du so mitnehmen? Wir gehen rein.
0: Wassermann.
1: Auch wenn die Wahrheit manchmal ein bisschen wehtut, hau mal deine Meinung raus. Dein Lucky Level 3 von 5.
0: Fische.
1: Folge heute deinem Bauchgefühl, weil das wird dich gut leiten. 4 von 5.
0: Widder.
1: Gönn dir einen Abend nur für dich. Das kann jetzt genau das Richtige sein. 4 von 5.
0: Stier.
1: Immer alles auf den letzten Drücker. Versuch mal, dich ein bisschen besser zu organisieren. 3 von 5.
0: Zwillinge.
1: Du kannst absolut ungeahnte Kräfte wecken. Lass dich auf keinen Fall unterkriegen. 4 von 5.
0: Krebs.
1: Neue Wege zu gehen, das lohnt sich manchmal. Versuch's, probier das aus. 4 von 5.
0: Löwe.
1: Es kann nicht immer alles perfekt sein. Und das ist auch gut so. Dein Lucky Level heute. 3 von 5.
0: Jungfrau.
1: Macht Spielchen in der Beziehung, egal ob jetzt Freundschaft oder Liebesbeziehung, Familienbeziehung, kein gutes Zeichen. Sprich es an, 2 von 5.
0: Waage.
1: Gib dich nicht so mit halben Sachen zufrieden, entweder ganz oder gar nicht, 4 von 5.
0: Skorpion.
1: Heute ist dein Tag, gib Gas und nutz deine Chance, 5 von 5.

0: bin die Schönste.
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0: Ja, es klingt jetzt sehr eingebildet, ich weiß, aber jeden Morgen, wenn ich in meinem Badezimmer stehe, denke ich...
3: Spieglein, Spieglein an der Wand, wer ist die Schönste im ganzen Land?
4: Frau Königin, ihr seid die Schönste hier.
0: Ja, das denke ich wirklich. Ich denke, ach Mensch, du siehst aber gut aus. Wenn ich mich so fertig geschminkt habe, Haare gemacht habe, denke ich, nee, also toll, dein Make-up, sieht alles fresh aus, die Haare. Und dann trete ich in die wahre Welt und sehe aus wie ein Grottenolm. Mein Spiegel verarscht mich zu Hause. Das ist mir jetzt aufgefallen. Ich habe ein ganz kleines Bad, ohne Tageslicht, ohne Fenster und schummriges, milchig-orangenes Licht von oben. Eigentlich gucke ich in den Spiegel und habe einen Filter drauf. Paris-Filter von Instagram. Das ist unglaublich. Und manchmal hier so im Planet Tower, wenn es dann so hell wird und ich so am Fenster stehe, dann gucke ich manchmal in so einen kleinen Handspiegel und denke, ach du Herrgott, Make-up komplett fleckig, Augenbrauen viel zu dunkel gemalt, weiß ich auch nicht, was das sollte. Haare, ganz merkwürdig, Gurkenkopf, sage ich immer, alles klatscht am Kopf fest. Nein, also dieser Spiegel ist eine absolute Lüge und ich weiß es nicht. Ich kann ihn natürlich jetzt nicht austauschen, weil ich möchte natürlich diese halbe Stunde zu Hause wunderschön aussehen.
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3: Ich bin Maike.
4: Große Rauchwolke und möglicherweise eine Explosion heute Nacht in Wetzlar. Dort ist eine Pizzeria komplett abgebrannt. Als die Feuerwehr um kurz nach zwei an der Straße Stoppelberger Hohl ankommt, liegen überall Scherben. Vermutlich hat eine Explosion im Gebäude alle Fenster zerstört. Jetzt ermittelt die Polizei, warum es gebrannt hat. Das Friedensabkommen mit dem Iran soll am Freitag offiziell werden und US-Präsident Trump hat es offenbar bereits digital unterschrieben. Das wurde aus US-Regierungskreisen bekannt. Zu der Unterzeichnung mit iranischen Vertretern in der Schweiz soll dann US-Vizepräsident Vance persönlich erscheinen. Insgesamt 14 Menschen sind in Bischofsheim im Kreis Groß-Gerau in einem Bus durch Pfefferspray verletzt worden. Laut den Ermittlern steht ein 14-Jähriger im Verdacht, es in dem Bus versprüht zu haben. Die Verletzten seien vor Ort medizinisch versorgt worden. Niemand musste ins Krankenhaus. Kein guter Start für Spanien bei der Fußball-WM. Der Favorit ist mit einem 0:0 gegen Außenseiter Kap Verde ins Turnier gestolpert. Auch für Uruguay als zweiter Favorit der Gruppe war das erste Spiel der WM holprig. Gegen Saudi-Arabien hieß es am Ende 1:1. Noch ein Unentschieden gab es zwischen Belgien und Ägypten und auch der Iran und Neuseeland trennten sich unentschieden 2:2. Dein Planet-Wetter. Heute sind noch mal relativ viele Wolken am Himmel unterwegs und es kann auch mal ordentlich regnen. Ab dem Nachmittag sind dann auch Gewitter drin. Die Temperaturen liegen zwischen 22 und 27 Grad.
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6: A67 Mannheim Richtung Darmstadt. Zwischen dem Vierenheimer Dreieck und Lorsch 2 Kilometer Stau. Da verzögert sich eine Nachtbaustelle und da ist nur die rechte Spur frei aktuell. A643 noch Mainz-Wiesbaden zwischen dem Dreieck Mainz und dem Schiersteiner Kreuz. 3 Kilometer Stop and Go.
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6: Aktuell keinen. Hast du welche gesehen? Blitzerchen oder Staus? Her damit. 0172 978 3000.
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6: Also wir checken gleich einen neuen Song vom wunderbaren Adam Lambert. Under the Rhythm. Wir starten aber mit Kygo und

diese Stimme. Diese Stimme gehört dem Sänger Adam Lambert. Du kennst ihn hier von Planet. What I Want From Me heißt der Song. Der sieht gefühlt immer anders aus, hatte schon alle Haarfarben, Haarlängen, unterschiedliche Piercings, unterschiedliches Make-up und was er jetzt hat, und zwar was Neues. Und das erinnert uns ein bisschen. Ah ja. Aha. Adam Lambert, Under the Rhythm. Wird am Klingeln. Bisschen ATC around the world. Wie es komplett klingt. Von einer der besten Stimmen, die es so gibt, finde ich. Checken wir jetzt Under the Rhythm.

Rede ist von Ariana Grande. Sie geht auf Tour und da macht sie was, das hat sie vorher noch niemals gemacht. Und zwar wird sie Kontaktlinsen tragen. Jetzt denkst du so, hä? Das ist doch normal, wenn man nicht so gut sieht. Ja, Fans wissen natürlich, sie sieht extrem schlecht. Ganz, ganz, ganz schlecht. Vielleicht kennst du auch diese Fotos und Videos von Ariana Grande. Da petzt sie immer so die Augen zusammen in der Ferne. Das ist so ein bisschen, ja, ein bisschen schwierig für sie. Und jetzt meinte sie, this is my first time touring wearing contact lenses. Also das erste Mal bin ich auf Tour und habe contact lenses. Und dann sagt sie, it's so nice to see you for the first time. Es ist so schön, dich und euch das allererste Mal zu sehen. Ja, es gibt Leute, die weigern sich so ein bisschen, ne? Die sagen, nee, will ich nicht, dann werden die Augen ja noch schlechter. Ich glaube, es ist genau andersrum. Wie viel Dioptrien hat die eigentlich? Was ist denn viel Dioptrien? 3? Oder da geht noch mehr, glaube ich, ne? Ich glaube, sie kann ganz gut sehen mit und auch ohne Kontaktlinsen.

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5: Ich bin Maike. Auf eine Bar in Hochheim im Main-Taunus-Kreis ist geschossen worden. Verletzt wurde dabei in der Nacht auf Sonntag niemand, so die Polizei, aber es seien Scheiben zu Bruch gegangen und die Beamten fanden Patronenhülsen. Die Hintergründe sind noch unklar. Cyberangriffe, Propaganda, Spionage. In Berlin wird heute ein gemeinsames Zentrum zur Abwehr hybrider Bedrohungen eröffnet. Die Polizei von Bund und Ländern, deutsche Nachrichtendienste und andere Behörden sollen sich dort schnell austauschen können. Das soll helfen, Angriffe wie die aus Russland schneller zu erkennen und die Abwehr solcher Attacken zu organisieren. Die EU hat offiziell Beitrittsverhandlungen mit der Ukraine begonnen. Das teilte ein Sprecher des Rates der EU-Mitgliedstaaten mit. Möglich wird das, weil die neue Regierung in Ungarn eine 2-jährige Blockade beendet hat. Die Beitrittsverhandlungen mit der Ukraine dürften nun mehrere Jahre dauern. Vom Olympiasieger in Rio zum Zirkusartisten in Kassel. Mittelhesse Fabian Hambüchen wird 10 Jahre nach seinem Olympiagold am Reck bald beim Zirkus Flickflack auftreten. Hambüchen tritt mit Zirkusdirektor Casselli auf, mit Saltos vom Schleuderbrett. Los gehen die Shows ab Mitte Dezember. Dein Planet-Wetter. Heute sind noch mal relativ viele Wolken am Himmel unterwegs und es kann auch mal ordentlich regnen. Ab dem Nachmittag sind dann auch Gewitter drin. Die Temperaturen liegen zwischen 22 und 27 Grad.
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7: Achtung auf der A66 Wiesbaden-Frankfurt zwischen Wiesbaden-Frauenstein und dem Schiersteiner Kreuz. Da liegt ein Tier auf der Fahrbahn, da bitte aufpassen. A3 Würzburg-Frankfurt zwischen Hanau und dem Offenbacher Kreuz, 3 Kilometer Stop and Go. Die A60 Mainz-Rüsselsheim zwischen Ginsheim-Gustavsburg und Bischofsheim, 2 Kilometer Stau. Und A67 Mannheim-Darmstadt zwischen dem Viernheimer Dreieck und Lorsch, 2 Kilometer Stau. Das waren die größten Staus. Mehr Infos auch für deine Strecke gibt's immer in der Planet-App.
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7: In der Ortsdurchfahrt von Jesberg, wenn du Richtung Bad Zwesten fährst, da sind 50 erlaubt.
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7: Wir checken heute das WM-Spiel Frankreich gegen Senegal um 21 Uhr. Kannst ja schon mal einen Tipp abgeben in deiner Tippgruppe vielleicht.
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0: viele, viele Dinge. Der kann zum Beispiel einen Marathon laufen, der kann auf einem Segelschiff übers Mittelmeer segeln mit fremden Leuten. Aber eine Sache kann Leander aus dem Planet Team nicht.
1: Glatt und dann mach so Auto so machen, ich mache so, aber Unfall.
0: Ja, Unfall. Und das schon zum ersten, zweiten, dritten, ich glaube zum vierten Mal hat Leander sein Auto gedatscht. Es ist Gott sei Dank nichts Schlimmes passiert, ihm nicht und anderen Leuten auch nicht. Aber er sagt dann so, ich bin jetzt ja vielleicht nicht der Beste im Rückwärtsfahren. Ja, vielleicht bist du sehr, sehr schlecht im Rückwärtsfahren. Also jedes Mal ist irgendwas, er meinte dann so, ja, ich kann nicht so gut mein Auto einschätzen. Sag ich, ist das neu? Sagt er, nein. Also er hat so ein paar Probleme, nimmt dann gerne mal einen Bordstein mit oder ein anderes Auto oder eine Laterne. Ist Leander damit alleine? Das ist so ein bisschen die Frage heute an diesem Dienstagmorgen. Hättest du heute noch einen Führerschein, wenn du ihn noch mal machen müsstest? Check gerne mal die Insta-Story bei Planet. It's Sabrina Carpenter and this is my song.

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2: Absolut zu Recht. Hallo, einen wunderschönen Morgen. Guten Morgen, hier ist Jella. Wer ist denn da?
3: Ja, guten Morgen, hier ist Marina.
2: Du möchtest zu BTS?
3: Oh ja.
2: Hast du denn schon kommentiert?
3: Was soll ich denn kommentieren?
2: Es gibt ein Insta-Posting oder auch bei TikTok, was für dich einfacher ist. Einfach einen schönen Kommentar schreiben. Ab dieser Woche lesen wir Kommentare vor. Und wenn das deiner ist, rufst du bitte ganz schnell an. Dann bist du im absolut finalen Lostopf für das BTS-Konzert im Juli in München.
3: Ja, oh Gott. Bitte heulen.
2: Ei, noch nicht heulen, nicht weinen bitte. Erstmal ab zu Insta oder zu TikTok Planet Radio. Und den nächsten Kommentar, ich habe heute Morgen nämlich schon ganz viele WhatsApps bekommen, ist schon ein Kommentar vorgelesen worden? Nein, der nächste, den lesen wir vor zwischen 9 und 10.
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0: Das war ein Xylophon. Letztes Mal Xylophon hat man doch irgendwie im Musikunterricht in der 6. Klasse gespielt. Die Jonas Brothers holen das olle Xylophon wieder raus. Und Bastille singen durch eine Socke. Klingt so ein bisschen. So ein bisschen noch mit Zahnpasta im Mund, vielleicht das zweite, dritte Brötchen, das erste Croissant, whatever. Bastille an diesem Dienstagmorgen auf The Night nach den News.
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6: Ich bin Maike. Große Rauchwolke und möglicherweise eine Explosion heute Nacht in Wetzlar. Dort ist eine Pizzeria komplett abgebrannt. Als die Feuerwehr um kurz nach zwei an der Straße Stoppelberger Hohl ankommt, liegen überall Scherben. Vermutlich hat eine Explosion im Gebäude alle Fenster zerstört. Jetzt ermittelt die Polizei, warum es gebrannt hat. Das Friedensabkommen mit dem Iran soll am Freitag offiziell werden und US-Präsident Trump hat es offenbar bereits digital unterschrieben. Das wurde aus US-Regierungskreisen bekannt. Zu der Unterzeichnung mit iranischen Vertretern in der Schweiz soll dann US-Vizepräsident Vance persönlich erscheinen. Selbstbedienungskassen gibt es mittlerweile in fast jedem Supermarkt. Beliebter sind aber die klassischen Kassen mit Personal. Zwei Drittel der Deutschen finden die laut einer Umfrage des Marktforschungsinstituts Kantar besser. Ein Drittel scannt die Einkäufe lieber selbst. Viele sagen, es macht ihnen einfach mehr Spaß, selbst zu scannen. Kein guter Start für Spanien bei der Fußball-WM. Der Favorit ist mit einem 0:0 gegen Außenseiter Kapverde ins Turnier gestolpert. Auch für Uruguay als zweiter Favorit der Gruppe war das erste Spiel der WM holprig. Gegen Saudi-Arabien hieß es am Ende 1:1. Noch ein Unentschieden gab es zwischen Belgien und Ägypten. Und auch der Iran und Neuseeland trennten sich unentschieden 2:2. Dein Planet-Wetter. Heute sind noch mal relativ viele Wolken am Himmel unterwegs und es kann auch mal ordentlich regnen. Ab dem Nachmittag sind dann auch Gewitter drin. Die Temperaturen liegen zwischen 22 und 27 Grad.
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8: A60 Mainz-Rüsselsheim zwischen Ginsheim-Gustavsburg und Bischofsheim 2 Kilometer Stau. A66 Wiesbaden-Frankfurt zwischen Wiesbaden-Erbenheim und dem Wiesbadener Kreuz 4 Kilometer Stop and Go. A67 Mannheim-Darmstadt zwischen dem Viernheimer Dreieck und Lorsch 2 Kilometer Stau und A643 Mainz-Wiesbaden zwischen dem Dreieck Mainz und dem Schiersteiner Kreuz 6 Kilometer Stop and Go. Das waren jetzt so die größten Staus. Mehr Infos auch für deine Strecke immer in der Planet App.
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8: In der Ortsdurchfahrt von Jesberg, wenn du Richtung Bad Westen fährst, da sind 50.
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8: Der nächste WM, ja, weiß ich nicht. Also ein gutes Spiel. Frankreich-Senegal, 21 Uhr. Habe ich jetzt lang gebraucht für. Guten Morgen.
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0: I see share, hat er gerade gesagt. Jan aus dem Planet Team hat gesagt, das wusste ich auch schon vorher, Jella, das musst du mir nicht sagen. Aber Forscher haben es jetzt rausgefunden, das älteste Geschwisterkind ist das Schlauste. Erstgeborene Beyoncé ist dementsprechend ein Ticken klüger als ihre Schwester Solange. Und der älteste Jonas Brother ist schlauer als die anderen Brüder. Also, kannst ja mal so nachdenken in deiner Familie, bei deinen Brüdern und Schwestern. Wer ist da so ein Ticken klüger als der Rest, ein bisschen cleverer? Also es gibt jetzt wohl eine Studie, die sagt, also im Schnitt schneiden die Erstgeborenen einen Ticken besser in IQ-Tests ab. Jan aus dem Planet Team meinte, I see, wusste ich schon vorher. Wie sieht's bei dir aus? Yeah. Hello, I'm a Libby Dean.

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2: Ich wohne in einer 70er-Jahre-Wohnung, die ist sehr, sehr klein, aber gemütlich. Das sage ich mir jedenfalls. Und die wurde über 50 Jahre natürlich immer wieder neu gestrichen. Ja, immer wieder. Jeder Mieter, jeder Eigentümer, zack, drüber gestrichen, gestrichen. Ich habe mal nachgedacht, bei jedem Anstrich wird die Wohnung ein bisschen kleiner. Nicht viel. 0, irgendwas Millimeter pro Wand, pro Schicht. Aber über 50 Jahre. Das summiert sich. Und ich wohne jetzt in dem, was von dieser Wohnung eigentlich noch übrig ist, ja? Irgendwo in den Wänden steckt noch die Originalwohnung da drin. Eingemauert, Schicht für Schicht konserviert. Wie ein archäologisches Ausgrabungsfeld. Nur, dass da unten kein Römer liegt, sondern braun, dann orange, dann nochmal braun, dann kurz ein mutiges Lila aus den 90ern. Deswegen streiche ich nicht mehr. Ich will nicht schuld sein. Ich bin der erste Mieter in 50 Jahren, der einfach sagt, es reicht. Die Wände haben genug gegeben. Und jetzt stell dir vor, in 200 Jahren macht jemand die Tür auf. Kein Flur, kein Zimmer. Einfach nur ein weißer Block.
1: Leander.

0: Das ist The Bowser. Hat nichts mit dem Rapper Bowser zu tun. Magnetic. Einmal so einen richtigen Schatz finden. Oh, das hat man als Kind oft gedacht, ne? Da findet man einen Schatz mit irgendwie Gold und Geschmeide drin. Ein Mädchen aus Büdingen, die hat jetzt wirklich einen Schatz gefunden, einen originalen Keltenarmreif. Haha, wo dieses Ding jetzt lag, die ganze Geschichte dazu, weiß Maike und die hat noch mehr gleich in den Planet News.
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5: Ich bin Maike. Auf eine Bar in Hochheim im Main-Taunus-Kreis ist geschossen worden. Verletzt wurde dabei in der Nacht auf Sonntag niemand, so die Polizei, aber es seien Scheiben zu Bruch gegangen und die Beamten fanden Patronenhülsen. Die Hintergründe sind noch unklar. Cyberangriffe, Propaganda, Spionage. In Berlin wird heute ein gemeinsames Zentrum zur Abwehr hybrider Bedrohungen eröffnet. Die Polizei von Bund und Ländern, deutsche Nachrichtendienste und andere Behörden sollen sich dort schnell austauschen können. Das soll helfen, Angriffe wie die aus Russland schneller zu erkennen und die Abwehr solcher Attacken zu organisieren. Die Terrororganisation Hamas hat offenbar einen konkreten Anschlag in Europa geplant. Davon gehen deutsche Ermittler aus. Laut Bundesanwaltschaft wurde ein vorgefertigtes Bekennervideo sichergestellt. Darin sei ein Anschlag um den 2. Jahrestag des Überfalls der Hamas auf Israel angekündigt worden, also um den 7. Oktober 2025. Seit Herbst wurden insgesamt 9 mutmaßliche Anhänger der Hamas festgenommen. Einer 12-Jährigen ist in der Wetterau ein archäologischer Sensationsfund gelungen. Die Schülerin hat einen rund 2700 Jahre alten Keltenarmreif entdeckt. Er lag verschmutzt am Rand einer Wiese im Büdinger Stadtteil Aulendiebach. Mittlerweile befindet sich der Armreif im Museum Keltenwelt am Glauberg. Dein Planet-Wetter. Heute sind noch mal relativ viele Wolken am Himmel unterwegs und es kann auch mal ordentlich regnen. Ab dem Nachmittag sind dann auch Gewitter drin. Die Temperaturen liegen zwischen 22 und 27 Grad.
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6: Achtung auf der A3 Frankfurt-Köln zwischen Itzstein und Bad Camberg. Reifenteile auf der Fahrbahn, da bitte aufpassen. A60 Mainz-Rüsselsheim zwischen Ginsheim-Gustavsburg und Bischofsheim 2 Kilometer Stau. A66 Wiesbaden-Frankfurt zwischen Wiesbaden-Erbenheim und dem Wiesbadener Kreuz 4 Kilometer Stop and Go. A643 Mainz-Wiesbaden zwischen dem Dreieck Mainz und dem Schiersteiner Kreuz 6 Kilometer Stop and Go. Und die A661 Oberursel-Egelsbach zwischen dem Bad Homburger Kreuz und Frankfurt-Eckenheim 3 Kilometer Stop. Stop and go. Das waren die größten Staus, aber mehr Infos auch für deine Strecke immer in der Planet-App.
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6: In der Ortsdurchfahrt von Jesberg, wenn du Richtung Bad Westen fährst, da darfst du 50 fahren.
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6: Egal, was du gesehen hast, ein Stau, ein Blitzer. Hast du einen Tipp fürs Frankreich-Spiel? Her damit. 0172 978 3000.
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1: Fische, Skorpion, Waage und Co.
0: Wassermann.
1: Auch wenn die Wahrheit manchmal wehtut, hau mal deine Meinung raus. Dein Lucky Level heute 3 von 5.
0: Fische.
1: Folge heute deinem Bauchgefühl, das wird dich leiten. 4 von 5.
0: Widder.
1: Gönn dir einen Abend nur für dich alleine, weil das kann genau das Richtige sein. 4 von 5.
0: Stier.
1: Immer alles auf den letzten Drücker. Versuch mal, dich ein bisschen besser zu organisieren. Lucky Level 3 von 5.
0: Zwillinge.
1: Du kannst absolut ungeahnte Kräfte wecken, deswegen lass dich nicht unterkriegen. 4 von 5.
0: Krebs.
1: Neue Wege gehen, das lohnt sich manchmal. Versuch das einfach. 4 von 5.
0: Löwe.
1: Es kann nicht immer alles perfekt sein und das ist auch gut so. Dein Lucky Level 3 von 5.
0: Jungfrau.
1: Macht Spielchen in einer Beziehung, egal ob jetzt Liebesbeziehung oder Freundschaft oder Familie. Kein gutes Zeichen, sprich das an. 2 von 5.
0: Waage.
1: Gib dich nicht mit halben Sachen zufrieden, entweder ganz oder gar nicht. 4 von 5.
0: Skorpion.
1: Heute ist dein Tag. Gib Gas und nutze deine Chancen. Volle Punktzahl, 5 von 5.
0: Schütze.
1: Von Klarheit zum absoluten Chaos und wieder zurück. Dieser Tag kann echt überraschen. 3 von 5.
0: Steinbock.
1: Dir wird alles ein bisschen zu viel, dann setz Prios und lass dir auch gerne mal helfen. Dein Lucky Level 2 von 5.
0: Lucky Star.
1: Geht heute an die Skorpione da draußen. Ein Tag wie für dich gemacht.
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0: 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Wer ist die Schönste im ganzen Land?
1: Frau Königin, ihr seid die Schönste hier.
2: So geht es mir jeden Morgen.
3: 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Sie spricht's aus, ungefiltert und gerade raus.
2: Also ich denke morgens, ich bin so attraktiv. Ich stehe in meinem Bad vor meinem Spiegel und denke, passt. Make-up sitzt, Haare on fleek. Nee, alles schön, alles wunderbar. Geh raus, bin total selbstbewusst, denke, ja, it's me. Look at me. Dann komme ich hier in den Planet Tower. Irgendwann ist es ja vollends hell. Dann gucke ich irgendwann im Laufe des Tages mal in einen Spiegel und denke, what the actual fuck? Weil dann sehe ich, überhaupt nicht so aus, wie ich heute Morgen gedacht habe. Mein Spiegel betrügt mich jeden Morgen. Ich sehe in meinem Badezimmerspiegel zu gut aus und es hat Gründe. Und zwar ist in meinem Bad sehr dunkel. Ich habe kein Tageslichtbad, also ohne Fenster. Und ich habe über meinem Badschrank so zwei Lampen. Davon ist eine kaputt und eine scheint nur noch so zu 40%. Das heißt, ich habe einfach einen Filter auf dem Gesicht. Ich habe keine Pore, ich habe kein Pickelchen, gar nichts. Und dann gucke ich Stunden später in einen normalen Spiegel im gleißenden Sonnenlicht und denke, da kannst du gerade wieder heimgehen.
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0: Noch nie zuvor hat sie das bei einer Tour gemacht. Ariana Grande ist froh, zum allerersten Mal sieht sie ihre Fans, denn zum allerersten Mal geht sie auf Tour mit Kontaktlinsen drin. Vielleicht kennst du die Fotos und Videos von ihr bei Social Media, wo sie immer so die Augen zusammenpetzt, weil sie nicht gut sieht. Trägt aber keine Brille oder Linsen. Bei der Tour ist es ein bisschen anders. Wir checken Ari mit Breathe In nach News.
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4: Ich bin Maike. Cyberangriffe, Propaganda, Spionage. In Berlin wird heute ein gemeinsames Zentrum zur Abwehr hybrider Bedrohungen eröffnet. Die Polizei von Bund und Ländern, deutsche Nachrichtendienste und andere Behörden sollen sich dort schnell austauschen können. Das soll helfen, Angriffe wie die aus Russland schneller zu erkennen und die Abwehr solcher Attacken zu organisieren. Zweiter Tag heute beim G7-Gipfel in Evian. Beim Treffen der Staats- und Regierungschefs will US-Präsident Trump auch Details zum Friedensabkommen mit dem Iran nennen. Dann könne man auch über den Einsatz von deutschen Minenräumern in der Straße von Hormuz reden, sagte Außenminister Wadefuhl im Zweiten. Unter anderem müsse aber erstmal klar sein, dass es keine Kampfhandlungen mehr gebe. Trainer-Rauswurf mitten in der WM-Gruppenphase. Der tunesische Fußballverband hat verkündet, dass Trainer Lamouchi entlassen wurde. Nach der 1:5-Niederlage gegen Schweden soll der Franzose Renard die Tunesier für das restliche Turnier trainieren. In den WM-Spielen in der Nacht trennten sich der Iran und Neuseeland 2:2. Uruguay schaffte nur ein 1:1 gegen Saudi-Arabien und auch Belgien konnte nicht gewinnen. Gegen Ägypten hieß es am Ende 1:1. Selbstbedienungskassen gibt es mittlerweile in fast jedem Supermarkt. Beliebter sind aber die klassischen Kassen mit Personal. 2/3 der Deutschen finden die laut einer Umfrage des Marktforschungsinstituts Kantar besser. 1/3 scannt die Einkäufe lieber selbst. Viele sagen, es macht ihnen einfach mehr Spaß, selbst zu scannen.
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4: Dein Planet-Wetter. Heute sind noch mal relativ viele Wolken am Himmel unterwegs und es kann auch mal ordentlich regnen. Ab dem Nachmittag sind dann auch Gewitter drin. Die Temperaturen liegen zwischen 22 und 27 Grad.
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0: Achtung auf der A45 Dortmund-Gießen zwischen dem Wetzlarer Kreuz und Wetzlar Osten. Unfall, linke Spur, da bitte aufpassen. A60 Mainz-Rüsselsheim zwischen Ginsheim-Gustavsburg und Bischofsheim, 2 Kilometer Stau. A66 Wiesbaden-Frankfurt zwischen Wiesbaden-Erbenheim und dem Wiesbadener Kreuz, 4 Kilometer Stop and Go. A67 Mannheim-Darmstadt zwischen dem Viernheimer Dreieck und Lorsch, 2 Kilometer Stau. Und A643 Mainz-Wiesbaden zwischen dem Dreieck Mainz und dem Schiersteiner Kreuz, 6 Kilometer Stop and Go. Das waren die größten Staus. Mehr Infos auch für deine Strecke immer in der Planet App.
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0: In der Ortsdurchfahrt von Gessberg, wenn du Richtung Bad Zwesten fährst, 50 sind da erlaubt.
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0: Hau mal raus, Stau, Blitzer, was hast du auf dem Herzen? Was brennt dir unter den Nägeln? 0172 978 3000, immer gerne hier.

0: kleines Quiz um kurz nach neun. Zu gewinnen gibt's... Ich möchte sagen, Ruhm und Ehre. Also, Adam Lambert hat was Neues. Du kennst Adam Lambert natürlich hier von Planet. Er hat eine der krassesten Stimmen und er hat was Neues am Start. Hör mal bitte. Under the Rhythm. Und es klingt doch verdächtig danach. Auch sofort bei dir geklingelt. Bei mir auch. Richtig crazy. Also, ATC Around the World. Vielleicht fand er das so gut, dass er gedacht hat, da mache ich doch was draus. Wir checken seinen neuen Song Under the Rhythm jetzt.
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0: Paul, and give it to you. Bonjour, mes amis. Bonjour, Leandre.
1: Bonjour.
0: Ich werde nur noch mit dir Französisch sprechen, denn du hast gesagt in Frankreich, es ist ganz normal. Du tust nämlich eine Sache, die scheinbar in Frankreich ganz normal ist. Behauptest du, du bist halber Grieche. Jetzt holst du dir den Hass der Französinnen und der Franzosen. Die spielen übrigens heute im WM-Spiel gegen Senegal. Was machst du denn, was in Frankreich ganz bien sûr natürlich ist?
1: Hä? Ich parke manchmal auf Kontakt.
0: Was heißt das? Was soll das heißen?
1: Ja, da wird sich manchmal ein bisschen verschätzt und vorne geküsst und hinten geküsst. Ja. Da wird mal die Mülltonne weggeschoben beim Einparken.
0: Ja.
1: Ich finde, ich fahre sehr gut Auto, aber, das berühmte Aber, ich kann manchmal, glaube ich, Abstände nicht so gut einschätzen oder ein bisschen optimistisch.
0: Also du hast jetzt zum 4. oder zum 5. Mal dein Auto ein bisschen gedengelt, ne?
1: Ja,
0: weil du nimmst irgendwelche Lampen mit, irgendwelche Pfosten, auch gerne mal ein anderes Auto.
1: Ja, manchmal sehe ich die nicht. Ich habe auch schon mal eine Verkehrsinsel geküsst. Dann muss ich in die Werkstatt.
0: Ja, aber nichts passiert, Gott sei Dank, oder?
1: Nichts Schlimmes, nichts Schlimmes. Aber ich fühle mich schlecht, okay? Die Leute lachen immer und deswegen habe ich bei Social Media, bei Insta, Planet Radio gefragt, was so eure Autofails, eure Parkrempler sind, weil ich wollte wissen, bin ich damit alleine? Und Jella, nein, bin ich nicht. Weil eine Person hat geschrieben, Zitat, Steine, Parksäulen, Büsche, deswegen kann ich mir kein neues Auto anschaffen.
0: Ja.
1: Siehst du, wir sind Menschen.
0: Ja, Menschen und Französinnen und Franzosen quasi
1: da
0: im Chor, im Herz. Also, hast du auch ein paar Autofails und bist auf der verschrotteten Seite des Lebens wie Leander, dann check gerne Insta Planet Radio.

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10: Ich bin Maike. Ein verkohltes Gebäude, das einmal eine Pizzeria war. In Wetzlar hat es in der Nacht gebrannt. Das hat jetzt auch Konsequenzen für die Schüler nebenan. Der Unterricht an der nahegelegenen Freiherr-vom-Stein-Schule fällt heute aus, weil sich die Löscharbeiten hinzogen und die Straße bis zum frühen Morgen gesperrt war. Cyberangriffe, Propaganda, Spionage. In Berlin wird heute ein gemeinsames Zentrum zur Abwehr hybrider Bedrohungen eröffnet. Die Polizei von Bund und Ländern, deutsche Nachrichtendienste und andere Behörden sollen sich dort schnell austauschen können. Das soll helfen, Angriffe wie die aus Russland schneller zu erkennen und die Abwehr solcher Attacken zu organisieren. Das Friedensabkommen mit dem Iran soll am Freitag offiziell werden und US-Präsident Trump hat es offenbar bereits digital unterschrieben. Das wurde aus US-Regierungskreisen bekannt. Zu der Unterzeichnung mit iranischen Vertretern in der Schweiz soll dann US-Vizepräsident Vance persönlich erscheinen. Vom Olympiasieger in Rio zum Zirkusartisten in Kassel. Mittelhesse Fabian Hambüchen wird 10 Jahre nach seinem Olympiagold am Reck bald beim Zirkus Flickflack auftreten. Hambüchen tritt mit Zirkusdirektor Casselli auf, mit Saltos vom Schleuderbrett. Los gehen die Shows ab Mitte Dezember. Dein Planet-Wetter. Heute sind noch mal relativ viele Wolken am Himmel unterwegs und es kann auch mal ordentlich regnen. Ab dem Nachmittag sind dann auch Gewitter drin. Die Temperaturen liegen zwischen 22 und 27 Grad.
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12: A45 Dortmund-Gießen zwischen Ehringshausen und Wetzlar Ost 5 Kilometer Stau. A67 Darmstadt-Mannheim zwischen Gernsheim und Lorsch 3 Kilometer Stau. A643 Mainz Richtung Wiesbaden zwischen dem Dreieck Mainz und dem Schiersteiner Kreuz 5 Kilometer Stop and Go. Und die A661 Oberursel Richtung Egelsbach zwischen dem Bad Homburger Kreuz und Frankfurt-Eckenheim 3 Kilometer Stop and Go. Das waren die größten Staus. Mehr Infos auch für deine Strecke immer in der Planet-App.
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12: In Lohfelden, Ochshäuser Dorfstraße, wenn du von Vollmershausen kommst aus einem Gebüsch, da sind 50 und in der Ortsdurchfahrt von Jesberg, wenn du Richtung Bad Westen fährst, da darfst du auch 50 fahren.
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12: Hast du einen Blitzer, her damit. 0172 978 3000, gerne auch per Sprachnachricht.

0: Und das ist der Moment, auf den so viele heute Morgen gewartet haben.
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0: Dein Kommentar, der bringt dich zum ausverkauften Konzert der BTS Boys im allerbesten Falle. Du kommentierst bei Insta oder bei TikTok. Wir lesen deinen Kommi vor. Du rufst an und bist im besten Fall im Final-Lostopf. Unter Tausenden, das ist absurd, unter Tausenden Kommentaren hat Leander jetzt diesen einen dabei.
3: Also.
0: Warte, ich mach dir hier. Und los.
3: Meine Frau @kbra44 ist ein riesiger Fan. Sie campt gefühlt seit Monaten und versucht an Tickets zu kommen. Wenn sie gewinnt und mit ihrer Freundin hingehen darf, wäre das ein absoluter Traum für sie und ich hätte sturmfrei. Lachsmiley, Herzsmiley, Betsmiley. Dieser Kommentar ist von Instagram und von dem Account dima.reg.
0: Also dima.reg, mach deine Frau happy und ruf jetzt an. Du hast zwei Songs Zeit. 0800 978 3000.
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0: Am Dienstagmorgen, normalerweise soll man als Frau nicht auf einen Mann warten. Leander, du grinst schon. In dem Falle machen wir es aber gerne. Zwei Songs lang hatte er nämlich Zeit. Um wen geht's?
1: Genau, den lieben Dima.reg. Er hat auf Instagram kommentiert für die BTS-Tickets, weil er wollte sie gewinnen für seine Frau, die seit Ewigkeiten campt und unbedingt welche haben will. Und er hatte zwei Songs, um anzurufen.
0: Ja, und wir checken jetzt. Qualifiziert Dima.reg sich für diesen finalen Lostopf? Das liebe ich, ich mach's jetzt auch ein bisschen spannender. Also zwei Songs lang Zeit. So ist natürlich dieser Modus. Du kommentierst bei Insta oder bei TikTok. Dann hörst du, spitzt du die Öhrchen und hörst, wird dieser Kommentar vorgelesen bei Planet. Und wie gesagt, dann ganz schnell sein. Deswegen, ich schaue mal nach. Hier sind Leander und Jella. Ist da jemand?
1: Schade.
0: Da ist gar keiner, da ist kein Dima.reg. Okay, alles klar, es ist, wie es ist. Den nächsten Kommentar, den lesen wir bei Patrick am Nachmittag vor, zwischen 5 und 6. Und wenn du schon kommentiert hast oder noch nicht kommentiert hast, tu das und dann, zwischen 5 und 6.
1: Spitz die Öhrchen.
0: Spitz die Öhrchen. Vor allem sag vielleicht auch ein paar Leuten Bescheid. Wenn du irgendwie gerade nicht kannst oder so, dann weiß ich nicht, gebe Ohren in Auftrag. Und Leander und ich, wir drücken weiterhin die Daumen.
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0: Hambüchen. Den kennst du natürlich vom Reck und, weiß ich nicht, vom Turnen generell. Jetzt fliegt er in Kassel durch die Luft im Zirkus. Ja, perfekten Song hätten wir schon dafür. Britney Spears Circus. Den checken wir gleich. Und alles, was die News angeht, in den Planet News. Bei Maike.
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7: Ich bin Maike. Die Polizei rätselt nach einem schweren Unfall in der Nacht bei Bensheim. Sie hat in einem Mietwagen, der an einen Baum gekracht war, drei Schusswaffen gefunden. Ob sie geladen waren oder ob es nur Schreckschusspistolen waren, wird noch ermittelt. Der Fahrer war wohl zu schnell unterwegs und wurde schwer verletzt. Zweiter Tag heute beim G7-Gipfel in Evian. Beim Treffen der Staats- und Regierungschefs will US-Präsident Trump auch Details zum Friedensabkommen mit dem Iran nennen. Dann könne man auch über den Einsatz von deutschen Minenräumern in der Straße von Hormuz reden, sagte Außenminister Wadefuhl im Zweiten. Unter anderem müsse aber erst mal klar sein, dass es keine Kampfhandlungen mehr gebe. Insgesamt 14 Menschen sind in Bischofsheim im Kreis Groß-Gerau in einem Bus durch Pfefferspray verletzt worden. Laut den Ermittlern steht ein 14-Jähriger im Verdacht, es in dem Bus versprüht zu haben. Die Verletzten seien vor Ort medizinisch versorgt worden. Niemand musste ins Krankenhaus. Trainer-Rauswurf mitten in der WM-Gruppenphase. Der tunesische Fußballverband hat verkündet, dass Trainer Lamouchi entlassen wurde. Nach der 1:5-Niederlage gegen Schweden soll der Franzose Renard die Tunesier für das restliche Turnier trainieren. In den WM-Spielen in der Nacht trennten sich der Iran und Neuseeland 2:2. Uruguay schaffte nur ein 1:1 gegen Saudi-Arabien und auch Belgien konnte nicht gewinnen gegen Ägypten, hieß es am Ende 1:1. Dein Planet-Wetter. Heute sind noch mal relativ viele Wolken am Himmel unterwegs und es kann auch mal ordentlich regnen. Ab dem Nachmittag sind dann auch Gewitter drin. Die Temperaturen liegen zwischen 22 und 27 Grad.
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0: Achtung auf der A4, Kirchheim-Eisenach. Zwischen Bommen und Herleshausen, Fahrzeugteile auf der Fahrbahn, da bitte aufpassen. Achtung auch auf der A5, Heidelberg-Darmstadt. Zwischen Seeheim-Jugendheim und Darmstadt-Eberstadt, Personen auf der Fahrbahn, auch da vorsichtig sein. A3, Frankfurt-Köln, Vollsperrung zwischen Itzstein und Bad Camberg. Der Grund, ein brennender Laster plus 4 Kilometer Stau. A45, Dortmund-Gießen zwischen Ehringshausen und Wetzlar-Ost, 5 Kilometer Stau. A67, Darmstadt-Mannheim zwischen Gernsheim und Lorsch, 3 Kilometer Stau. Und die A643, Mainz-Wiesbaden, zwischen dem Dreieck Mainz und dem Schiersteiner Kreuz, 5 Kilometer Stop-and-Go. Das waren die größten Staus. Mehr Infos auch für deine Strecke immer in der Planet-App.
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8: Hallöchen, ich wollte einen Blitzer melden. Und zwar steht er auf der Oxhäuser Dorfstraße von Vollmershausen kommend in Richtung Oxhausen aus dem Gebüsch auf Höhe der Kreuzung. Schön aufpassen, hier ist 50. Ciao.
0: Ciao und danke, Minja aus Hessisch-Schlichtenau. Und ein anderer Blitzer in der Ortsdurchfahrt von Jesberg, wenn du Richtung Bad Westen fährst. Da sind 50.

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0: Check. Ist das der dreckige Handschuh von einem Feuerwehrmann? Ist das vielleicht ein echter Tresor, aus dem so voll viele Geldscheine rausquellen? Und ist das ein bunter Wasserball oder kann man das essen? Ist es gottverdammt nochmal eine Torte?
1: Sie müssen die Jury täuschen.
2: Nicht dein Ernst!
3: Oh my gosh!
2: Das ist irre!
1: Um sich ihren Anteil von über 100.000 Dollar zu sichern.
0: Ey, diese Show, die ist irgendwie krass bescheuert, aber auch richtiger Urlaub fürs Gehirn. Einfach erklärt, Menschen backen in dieser Show eine Torte, die so echt aussieht, dass eine Jury erraten muss. Is it Cake? Bei Netflix gibt's aktuell 3 Staffeln. Sein Liebesleben hätte definitiv mehr als 3 Staffeln.
4: Mein Name ist Diogo. Ich bin wahrscheinlich der Ex von vielen Frauen da drin in der Villa.
0: Yup, das ist Diogo von sehr vielen und das checken dann auch irgendwann mal die Girls.
5: Ich hatte eine Zeit lang Kontakt mit Diogo.
6: Oh Gott, du auch?
5: Ja, ich auch. Aber der Kontakt.
6: Oh Gott, dir auch?
0: Oh Gott, ich auch?
6: Du bist krank.
0: Nee, also ich auf gar keinen Fall. Diogo zieht in die Villa und Gigi hat Knickknack im Pool. Unglaublich, kann man gucken. Ex on the Beach, aktuell RTL Plus.
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5: Achtung, wir haben immer noch den Falschfahrer auf der A3 Frankfurt-Köln. Zwischen Itzstein und Dietz kommt dir ein Fahrzeug entgegen. Also fahr bitte in beiden Richtungen äußerst rechts und überholen nicht. Achtung auf der A44 Eisenach-Kassel. Zwischen Ringgau und Eschwege liegen Reifenteile auf der Fahrbahn, also auch hier bitte aufpassen. Dann haben wir noch die A3 Frankfurt-Köln zwischen Kelsterbach und dem Mönchhofdreieck 2 Kilometer Stop and Go. A3 Frankfurt-Köln Vollsperrung zwischen Itzstein und Bad Camberg mit 4 Kilometer Stau. Die A45 Dortmund-Gießen zwischen Eringshausen und Wetzlar-Ost 5 Kilometer Stau. Und die B43A Hanau Richtung Dieburg zwischen dem Hanauer Kreuz und Hanau Hauptbahnhof 2 Kilometer Stau. Das war nicht alles, aber die größten Staus waren das und mehr Infos auch für deine Strecke findest du natürlich in der Planet App.
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5: Haben wir zwischen Eddersheim und Weilbach in Höhe eines Bahnübergangs mit dir geblitzt und da darfst du 30 fahren. Und auf der A66 Frankfurt Richtung Wiesbaden in Höhe Erbenheim kurz vor der Tankstelle und da sind 100 erlaubt.

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0: Es ist das verbotene Geräusch. 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
0: Heute Morgen, Liane und ich, wir haben einen Kommentar vorgelesen von Insta. Bis dahin alles richtig gemacht. Hast du Bock auf das ausverkaufte BTS-Konzert? Eine der bekanntesten und erfolgreichsten K-Pop-Bands auf der ganzen Welt. In München sind die. Nächsten Monat ist eigentlich ausverkauft. Gibt's keine Tickets mehr. Planet hat aber noch welche. Vielleicht sogar die allerletzten. Du kommentierst bei Insta Planet Radio oder bei TikTok Planet Radio und hörst dann, ob wir deinen Kommentar vorlesen. Dann bitte schnell sein, anrufen. 2 Songs lang hast du Zeit und qualifizierst dich wirklich für den finalen Lostopf. Ja, heute Morgen war das dann, ja, das verbotene Geräusch. Das möchte ich nicht mehr hören. Wirklich, versprochen. Die nächste Chance, der nächste Kommentar, den liest Patrick vor zwischen 5 und 6.
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6: Auf der A3 Frankfurt Richtung Köln zwischen Niedernhausen und Bad Camberg sind 11 Kilometer Stau.
4: Blitzer.
6: In Frankfurt auf der Bleichstraße in Richtung des Amtsgerichts wird aus einem hellblauen Caddy rausgeblitzt. Hier darfst du 30 fahren. Und in Luffelden auf der Ochshäuser Dorfstraße, wenn du von Vollmarshausen auskommst, wird aus einem Gebüsch herausgeblitzt. Hier sind 50 erlaubt. Wenn auch du was gesehen hast, einen Stau oder einen Blitzer, dann schick uns doch gerne eine WhatsApp an die 0172 978 3000.

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1: Leander's Stand-Up Club.
2: Ich wohne in einer 70er-Jahre-Wohnung. Die ist sehr, sehr klein, aber gemütlich. Das sage ich mir jedenfalls. Und die wurde über 50 Jahre natürlich immer wieder neu gestrichen. Ja, immer wieder. Jeder Mieter, jeder Eigentümer, zack, drüber gestrichen, gestrichen. Ich habe mal nachgedacht, bei jedem Anstrich wird die Wohnung ein bisschen kleiner. Nicht viel. 0, irgendwas Millimeter pro Wand, pro Schicht. Aber über 50 Jahre. Das summiert sich. Und ich wohne jetzt in dem, was von dieser Wohnung eigentlich noch übrig ist, ja? Irgendwo in den Wänden steckt noch die Originalwohnung da drin. Eingemauert, Schicht für Schicht konserviert. Wie ein archäologisches Ausgrabungsfeld. Nur, dass da unten kein Römer liegt, sondern braun, dann orange, dann nochmal braun, dann kurz ein mutiges Lila aus den 90ern. Deswegen streiche ich nicht mehr. Ich will nicht schuld sein. Ich bin der erste Mieter in 50 Jahren, der einfach sagt, es reicht. Die Wände haben genug gegeben. Und jetzt stell dir vor, in 200 Jahren macht jemand die Tür auf. Kein Flur, kein Zimmer. Einfach nur ein weißer Block.
1: Leander.

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5: Auf der A3 Frankfurt Richtung Köln, zwischen Niedernhausen und Bad Camberg 9 Kilometer Stau.
0: Blitzer.
5: In Bad Hersfeld am Ortseingang von Ludwigsau-Friedlos auf der Herzwetter Straße, wenn du aus Bebra kommst, wird geblitzt. Und in Oberramstadt in der Bahnhofstraße aus einem blauen VW-Bus heraus, hier sind 30er.

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Olivia Rodrigo hier für dich an diesem Dienstag und du schreibst einen Kommentar bei Insta oder bei TikTok unter das Posting auf dem Planet Radio Account. Und wenn wir deinen Kommentar vorlesen, du schnell hier am Planet Freephone anrufst innerhalb von 2 Songs, dann bist du im Lostopf. Und dann siehst du diese Jungs hier vielleicht live. Die Betonung liegt auf schnell anrufen, weil heute Morgen bei Yella um 9:30 klang es leider so. Der liebe Dima.rg hat sich nicht gemeldet. Ey, deshalb tust du mir jetzt bitte den Gefallen und stellst dir jetzt schon mal einen Wecker auf 17 Uhr. Später nehme ich hier bei mir in der Sendung zwischen 17 und 18 Uhr, das darf ich schon mal verraten, lesen wir den nächsten Kommentar vor und dann hast du wieder die Chance. Deswegen bitte genau zuhören und anrufen, gell?

0: Der Song hier ist ja einfach komplett viral gegangen. Und das ist kein Zufall. Dristay und John haben nämlich erkannt, dass da irgendwie Potenzial ist. Das haben sie uns vor ein paar Wochen hier im Interview erzählt.
1: When we saw this happening, we started running through the window because we knew it was going to close again. You don't have a viral situation going for a long time. So when those few moments come, you need to push. And luckily we got in there.
0: Ja, also die haben gecheckt, ja, es könnte vielleicht abgehen und haben das klug genutzt. Die Füchse, du. Und die kannst du dir mal angucken auch. Interview gibt's in der Planet App und den Song Dristay und John mit Turn the Lights Off gibt's hier gleich.
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0: Es ist gleich 10 vor 2 und hier lag knallt hier die Tür zu. Achtung bitte auf der A5, erstmal Kassel-Frankfurt. Zwischen Obermölln und Friedberg gibt es eine Ölspur, da bitte vorsichtig. Dann Achtung auf der A45 Aschaffenburg-Gießen. Zwischen Florstadt und Wölfersheim, da liegen Reifenteile auf der Fahrbahn. Auch da bitte vorsichtig fahren. Und Jela, du möchtest hier weiterlesen. Kannst du das lesen von da?
6: Komm, ja.
0: Komm hier rüber.
6: Warte mal, ich höre mich gar nicht. Jetzt bin ich da.
0: Achtung hier auf der A66, Fulda.
6: Achtung auf der A66, Fulda Richtung Frankfurt. Zwischen Fulda Süd und Neuhof Nord. Da liegt nämlich ein Spanngurt auf der Fahrbahn. Das ist ganz gefährlich. Da musst du vorsichtig fahren.
0: So, A3 Frankfurt Köln. Zwischen Itzstein und Bad Camberg. Da gerade 7 Kilometer Stau.
6: Und die A643 Wiesbaden Richtung Mainz. Melissa ist fast hingefallen. Wiesbaden-Eppelallee und Mainz-Gonsenheim. 3 Kilometer Stop and Go.
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0: Komm, mach weiter.
6: Ich sehe so schlecht, dass so weit weg ist wie ein Sehtest. In Mainz-Kastell auf der Bölkestraße,
0: ja.
6: Stadt auswärts, das beim Hotel. Mhm. Und in Wetzlar auf der Bergstraße, Stadt einwärts.
0: Ich möchte mal ganz kurz sagen, du könntest das wirklich beruflich machen. Das war gar nicht schlecht.
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0: Ja, mit mir, Patrick, und der Frau, du musst doch schon längst Feierabend machen.
6: Ich habe den Schlaf überwunden, ich bin die Eidechsenfrau.
0: Du fährst jetzt nach Hause.
6: Nein.
0: Komm. Doch.

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2: Ich wohne in einer 70er-Jahre-Wohnung. Die ist sehr, sehr klein, aber gemütlich. Das sage ich mir jedenfalls. Und die wurde über 50 Jahre natürlich immer wieder neu gestrichen. Ja, immer wieder. Jeder Mieter, jeder Eigentümer, zack, drüber gestrichen, gestrichen. Ich habe mal nachgedacht, bei jedem Anstrich wird die Wohnung ein bisschen kleiner. Nicht viel. 0, irgendwas Millimeter pro Wand, pro Schicht. Aber über 50 Jahre. Das summiert sich. Und ich wohne jetzt in dem, was von dieser Wohnung eigentlich noch übrig ist, ja? Irgendwo in den Wänden steckt noch die Originalwohnung da drin. Eingemauert, Schicht für Schicht konserviert. Wie ein archäologisches Ausgrabungsfeld. Nur, dass da unten kein Römer liegt, sondern braun, dann orange, dann nochmal braun, dann kurz ein mutiges Lila aus den 90ern. Deswegen streiche ich nicht mehr. Ich will nicht schuld sein. Ich bin der erste Mieter in 50 Jahren, der einfach sagt, es reicht. Die Wände haben genug gegeben. Und jetzt stell dir vor, in 200 Jahren macht jemand die Tür auf. Kein Flur, kein Zimmer. Einfach nur ein weißer Block.
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0: Sarah Larsen mit Night Sun für dich an diesem Dienstag.
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0: Die WM 2026 läuft. Auch hier das interne Tippspiel bei Planet läuft. Will ja nicht angeben. Aber aktuell bin ich da Dritter. Hat jetzt nichts damit zu tun, wollte ich einfach nur mal sagen, solange ich da noch auf Platz 3 bin. Naja, aber bei der WM sind jetzt in den ersten Spielen schon wieder so witzige Dinge passiert, teilweise aber auch so krasse Stories dahinter entstanden. Und ein paar davon checken wir, und zwar gleich hier, so in knapp 10 Minuten.
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0: 22 vor 3 haben wir.
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0: Hey, und mich hat's vollgepackt. Also ich war ja erst krank, aber jetzt hab ich's doch. Das WM-Fieber. Ja, WM ist dann doch nochmal anders. Also es macht einfach Bock. Selbst Spiele, bei denen ich nicht einen Spieler kenne, die gucke ich trotzdem. Das macht Spaß, weil die Mannschaften bei der WM da einfach alles reinlegen. Für die ist das eine Riesenchance. Und deshalb sind da auch schon wieder so witzige Sachen passiert. Der Torwart von Kap Verde zum Beispiel gestern, der hat da das Spiel seines Lebens gemacht. Der hat so unfassbar gut gehalten. Die konnten kein Tor schießen, hat alles da weggefangen. Und alle haben ihn gefeiert und sind ihm später bei Insta gefolgt. Vor dem Turnier hatte er 50.000 Follower. Jetzt, gerade mal geguckt, 7,1 Millionen. Ist das heftig. Hab irgendwie gelesen, der verdient jetzt in Zukunft durch Insta deutlich mehr als durch den Fußball. Dann habe ich hier auch gesehen, kurz Statistik, 16 Spiele wurden ja schon gespielt. 46 Tore wurden schon geschossen und 7 davon, das ist ganz schön viel, haben wir gemacht. Ja, Deutschland, ja, schön ins Turnier gestartet mit einem 7:1. Für andere Mannschaften lief es aber jetzt gar nicht mal so gut. Vor allem für einen der Top-Favoriten vom Turnier haben alle gesagt, ja, die werden wahrscheinlich Weltmeister, so. Spanien, was war denn das gestern? Die haben halt gegen Kap Verde gespielt. Gut, der Torwart hat halt alles gehalten, aber trotzdem, es ist Kap Verde gewesen gegen Spanien. Kurz zur Einordnung, Kap Verde hat weniger Einwohner als Frankfurt. Naja, und Spanien, wie gesagt, nur 0-0 gespielt. Und ein Spieler von Spanien, der hat in den ersten 30 Minuten des Spiels 0 Ballkontakte. 0! Das gab's noch nie. Musst du dir mal vorstellen. Der hat nicht einmal den Ball berührt. Also sag ich, wie es ist, Spanien, wenn ihr jemanden braucht. Könnte ich auch.
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0: Alex Warren kauft man das aber auch ab. Ich finde, das ist einer der bodenständigsten Stars, die es gerade gibt. Der hat jetzt nämlich bei Insta gepostet, dass zu seinen Konzerten früher gerade mal so ein paar hundert Leute gekommen sind. Das hat ihn schon mega glücklich gemacht, aber er kann das jetzt deshalb gar nicht so beschreiben, weil mittlerweile sind die halt ausverkauft und das fühlt sich alles an wie ein Traum und das hörst du ja auch gleich. Fever Dream von Alex Warren, gleich für dich nach News.
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9: Ich bin Peter. Der Pizzeria-Brand in Wetzlar hat wohl einen Schaden von rund 1 Million € angerichtet. Warum es letzte Nacht gebrannt hat, dazu gibt es wohl frühestens gegen Ende der Woche neue Infos, sagt die Polizei. Wegen des Feuers war an der Freiherr-vom-Stein-Schule ganz in der Nähe heute kein Unterricht. In Hessen sind im vergangenen Jahr so wenige Kinder zur Welt gekommen wie zuletzt 2012. Knapp 52.000 Babys erblickten hier das Licht der Welt, sagt das Statistische Landesamt. Obwohl mehr Menschen gestorben sind, als neu geboren wurden, hat sich die Einwohnerzahl aber kaum verändert. Das liege vor allem daran, dass viele Menschen nach Hessen zugezogen sind, heißt es. US-Präsident Trump will sich auf dem G7-Gipfel ein weiteres Mal mit dem ukrainischen Präsidenten Zelensky treffen. Das hat Trump angekündigt, nachdem Zelensky

0: Es ist 7:03 und Achtung bei dir auf der A66 Wiesbaden-Frankfurt. Zwischen Hattersheim und dem Riftler-Dreieck, da liegen Gegenstände auf der Fahrbahn, deshalb da bitte vorsichtig fahren. Dann nochmal Achtung auf der A66, aber Frankfurt-Wiesbaden. Zwischen Hattersheim und Hofheim am Taunus, da liegt eine Matratze auf der Fahrbahn, auch da bitte vorsichtig. Achtung auf der A648, das ist Eschborn Richtung Frankfurt. Zwischen Frankfurt-Rödelheim und dem Westkreuz Frankfurt, da fährt ein Fahrradfahrer auf der Fahrbahn rum. Das ist natürlich doof, da bitte in beiden Richtungen ganz, ganz vorsichtig fahren. A3 Frankfurt-Köln, zwischen Itzstein und Bad Camberg, 7 Kilometer Stau. Und die A5 Kassel-Frankfurt zwischen Obermölln und Friedberg, auch da 2 Kilometer Stau. Und dann noch die A643 Wiesbaden-Mainz zwischen dem Schersteiner Kreuz und Mainz-Gonsenheim, 3 Kilometer Stop and Go. Ja, jetzt habe ich mir bei einem dicken Wurst in den Finger nicht getroffen. Achtung!
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0: Da wollte ich eigentlich draufdrücken. Am Ortseingang von Altenstadt. Wenn du aus Nidda unterwegs bist, in Höhe einer Tankstelle steht ein Blitzer und auch bei dir in Bad Hersfeld am Ortseingang von Ludwigslau-Friedlos auf der Hersfelder Straße, wenn du da aus Bebra kommst. Mal gucken, ob ich den Kopf jetzt greife. Jawohl!
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0: Wecker hast du hoffentlich schon mal gestellt. Also jetzt nicht für morgen früh Arbeit, das ist egal. Sondern für BTS schicken wir dich doch hin. Stell dir jetzt mal einen Wecker auf 17 Uhr. Und warum, das sage ich dir gleich.
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The Weeknd, I Feel It Coming für dich. Und das hier eine ganz, ganz wichtige Info von der A5 Darmstadt in Richtung Heidelberg zwischen Bensheim und Heppenheim. Da ist nämlich ein Fahrradfahrer auf der Fahrbahn unterwegs. Deshalb da bitte ganz, ganz vorsichtig fahren. So, das wollte ich dir aber gar nicht sagen. Das kam eben rein, ganz wichtig. Was ich eigentlich sagen wollte, ist, dass es nachher um 17 Uhr bei dir hoffentlich dann so klingt. Oh, hasse ich den Ton. Das ist mein Weckton. Kannst aber auch einen anderen Weckton einstellen. Eigentlich der Ton völlig egal. Kannst auch das hier nehmen. Das wäre eigentlich am besten, weil das würde sehr gut passen. Es geht nämlich um die Jungs von BTS. Wir schicken dich ja zum ausverkauften Konzert nach München. Anreise, Unterkunft, Tickets, alles mit drin. Du musst dafür einfach nur einen Kommentar schreiben bei Insta oder bei TikTok unter das Posting. Planet Radio, check's mal ab. So, das war's. Und halt dann, klar, Planet hören und hoffen, dass wir hier deinen Kommentar vorlesen. Das machen wir immer zweimal am Tag. Jella hat das heute Morgen schon gemacht. Und bei mir sind wir nachher zwischen 17 und 18 Uhr dran. Das darf ich schon mal verraten. Da irgendwann in diesem Zeitraum lesen wir hier einen Kommentar vor. Glücksfee Melissa ist dann am Start und macht das Ganze. Sie freut sich schon sehr. So, und dann ist das hoffentlich dein Kommentar. Und wenn das so ist, dann hast du zwei Songs lang Zeit, hier ganz schnell anzurufen am Planet Freephone 0800 978 3000. Und dann bist du in Lostopf. Und dann am Freitag machst du dir vielleicht dieses komplette BTS-Package klar. Deswegen, also, zwei Sachen jetzt noch machen. Wecker stellen auf 17 Uhr. Und, falls noch nicht gemacht, Kommentar schreiben bei Insta und TikTok. Okay, drei Sachen, ich habe gelogen, und Planet hören und dann geht's vielleicht zu BTS.

0: Es ist Dienstag, der 16. Juni und ja, an der Stelle ist es Zeit für ein Statement. Sorry. Ja, gutes Statement finde ich. Ich weiß. Nein, aber es tut uns wirklich leid für diesen Ohrwurm gestern. Haben wir das losgetreten. Also ich musste das aber teilen. Ich krieg das einfach nicht mehr aus dem Kopf. Es ist ganz, ganz schlimm. Ich verspreche jetzt, ich spiel's dir jetzt nicht ab, aber ich sing's einfach. Du bist gut genug. Ja, es geht genau um diesen Song und den kannst du halt wirklich für alles benutzen. Wir haben uns was überlegt. Pass auf, gibt's gleich hier. Freue ich mich sehr drauf in 10 Minuten.
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0: gleichzeitig, kann ich auch nicht mehr hören, es tut mir leid. Ohrwurm des Jahres, jetzt schon, ganz schlimm, aber auch ein geiler Song halt. Blumengarten, Kitschkrieg und Shirin David mit Gut Genug.
1: Ja, wir singen den Song hier in der Redaktion den ganzen Tag. Ja. Vielleicht singst du ihn ja auch und jetzt haben wir für dich einen neuen Song. Wir haben es nämlich mal umgedichtet.
0: Es passt halt wirklich auch immer. Pass auf, zum Beispiel folgende Situation, ne? Du bist irgendwie auf der Arbeit, denkst du so, oh, ich brauche endlich Feierabend. Melissa?
1: Arbeit tut nicht gut.
0: Das passt halt wirklich.
1: Oder jeder Mann wird es kennen, wenn du mal wieder ewig auf dem Klo sitzt mit Handy in der Hand. Gell, Patrick?
0: Mhm, Achtung.
1: Der Akku hält lang genug.
0: Alter. Oder hier das auch, es ist so nervig, kennst du auch safe, das passiert so oft. Du suchst deine Kopfbedeckung.
1: Fuck, wo ist mein Hut?
0: Ah, schön.
1: Oder vielleicht, wenn du einfach mal wieder chillen willst und gute Musik brauchst.
0: Oh, da haben wir doch auch was. Achtung.

0: Alter, was ist denn da los? Habe ich noch nie gesehen. Check mal bitte Olivia Deans Insta-Account. Das ist wirklich geilste Feature, was ich da bisher irgendwie entdeckt habe. Ihr Account ist eh special. Die hat 2025 so ein Insta-Ring Award gewonnen und deswegen ist ihr ganzes Profil schon mal rosa. Vielleicht liegt es daran. Ich habe jetzt ihren ersten Beitrag vom 7. Juni. Habe ich geliked. So, und wenn du den likest, dann kommt da kein Herz, sondern eine Erdbeere. Und das sieht übertrieben geil aus, aber auch nur bei ihr. Ich habe es jetzt gerade gecheckt. Kannst gerne mal bei mir bei Insta meine Bilder liken, ob es da auch so ist. Nein, ist nicht so. Aber check mal ihren Account, finde ich richtig, richtig geil. Und sie hörst du hier gleich. So easy, Olivia Dean. Na, News.
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4: Ich bin Peter. Täuschend echte Fake-Nacktbilder und Pornos erstellen soll künftig deutlich schwerer sein. Das Europaparlament hat ein Verbot von KI-Anwendungen beschlossen, die solche Deepfakes erstellen können. Die EU-Staaten müssen noch formell zustimmen, dann greifen die Regeln ab Ende des Jahres. Erst rammt ein Bus einen anderen Bus, dann kracht er gegen eine Mauer. Bei einem schweren Busunfall am Frankfurter Flughafen sind 4 Menschen verletzt worden. Laut Polizei hatte der Busfahrer an einer Haltestelle plötzlich stark beschleunigt. Warum ist unklar. Die AfD liegt immer weiter vorn. Die Partei hat es in einer neuen YouGov-Umfrage auf 29% geschafft. Die Union ist auf 20% abgerutscht. 9 Prozentpunkte Abstand, das gab es zwischen den Parteien bisher noch nicht. Ein Trikot der deutschen Fußballnationalmannschaft für den US-Präsidenten. Nachträglich zum 80. Geburtstag. Damit hat Kanzler Merz Donald Trump auf dem G7-Gipfel überrascht. Auf dem Rücken stehen sein Name und die Nummer 47 für den 47. US-Präsidenten. Dein Planet-Wetter. Heute Wolken, Schauer und Gewitter bis 27 Grad. Morgen oft Regen bis 30 Grad.
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0: Es ist gleich 7 vor 4 und Achtung bei dir auf der A66, einmal Wiesbaden-Frankfurt. Zwischen Hattersheim und dem Griftler-Dreieck, da liegen Gegenstände auf der Fahrbahn, da bitte vorsichtig. Und nochmal A66, Achtung da, Frankfurt Richtung Fulda in der Auffahrt Flieden. Da liegt nämlich ein Tier auf der Fahrbahn, auch da vorsichtig fahren. A3 Frankfurt-Köln zwischen Niedernhausen und Bad Camberg gerade 8 Kilometer Stau. Dann die A45 Gießen-Aschaffenburg zwischen dem Gießener Südkreuz und dem Gambacher Kreuz, da sind es 4 Kilometer Stau. A66 Frankfurt-Wiesbaden zwischen Wiesbaden-Mainzer Straße und dem Schierständer Kreuz 3 Kilometer Stau. Und die A643 noch Wiesbaden in Richtung Mainz zwischen dem Schierständer Kreuz und Mainz-Gonsenheim gerade 3 Kilometer Stop and Go. Das waren jetzt leider nur die größten Staus. Alle Infos auch für deine Strecke gibt es wie immer aber in der Planet-App.
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0: In Wetzlar wird geblitzt auf der Bergstraße, da statt einwärts und dann noch einer bei dir in Bad Emstal-Merxhausen auf der Landgraf-Philipp-Straße in Richtung der B450 und zwar in Höhe der Klosterkirche. Steht da irgendwo der Blitzer.
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Boah, mich hat's wieder voll erwischt. Also ich war ja erst krank, aber jetzt habe ich's doch. Das WM-Fieber. Ja, WM ist doch nochmal irgendwie anders. Also es macht einfach Bock. Selbst Spiele, in denen du keinen einzigen Spieler kennst, die machen Bock. Die Mannschaften legen bei der WM irgendwie alles nochmal rein. Das ist geil. Und es passieren auch so witzige Sachen. Hier, der Torwart von Kap Verde zum Beispiel, der hat bei dem Spiel gegen Spanien so gut gehalten, dass ihn wirklich alle gefeiert haben und bei Insta dann später auch gefolgt sind. Vor dem Turnier hatte der Mann 50.000 Follower. Jetzt sind es einfach 7,1 Millionen. Ist das geil. Ich habe irgendwo gelesen, der verdient jetzt in Zukunft wahrscheinlich durch Insta mehr als durch Fußball bisher. Finde ich richtig schön. Hier, kurze Statistik habe ich mal mitgebracht. 16 Spiele sind jetzt schon durch bei der WM. 46 Tore sind auch gefallen und 7 davon haben wir gemacht. Ja, ganz schön viel, finde ich. Deutschland, schön ins Turnier gestartet, 7-1. Für andere Mannschaften lief es aber jetzt erstmal nicht so gut zum Start. Vor allem für einen der Top-Favoriten, für Spanien. Gestern, vielleicht hast du ja gesehen, gegen Kap Verde gespielt. Klar, der Torwart hat auch wirklich krass gehalten für Kap Verde, aber trotzdem Spanien, Europameister, weiß ich nicht was, gegen Kap Verde. Kap Verde, weniger Einwohner als Frankfurt, möchte ich nur mal kurz sagen. Naja, so, Spanien also nur 0-0 gespielt. Und ein Spieler von Spanien, der hat in den ersten 30 Minuten des Spiels 0 Ballkontakte gehabt. Der hat 0 Mal den Ball berührt. Der stand auf dem Platz. Das gab es so noch nie, seitdem wir diese Daten erheben. Der hat nicht einmal den Ball berührt. Also, sorry. Spanien, ganz ehrlich. Wenn ihr noch einen braucht, ne, kann ich auch. Ist no problemo.

0: Patrick hier. Schönen Dienstagnachmittag. Und ich checke, dass man keinen Bock auf Streichen hat. Ich hasse das auch. Ich hasse generell so zu Hause sowas, so streichen oder Bilder aufhängen, irgendwie eine Lampe montieren, Kleiderschrank aufbauen. Ah, alles nicht meins. Deswegen, streichen gehört auch dazu. Diese Ausrede, die Leander jetzt aber hat, warum er nicht mehr seine Wohnung streichen möchte, das habe ich in meinem Leben aber noch nicht gehört. Finde ich aber gut. Was er da genau gesagt hat, das hörst du hier. Leander Stand-Up Club in knapp 10 Minuten.
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2: Ich wohne in einer 70er-Jahre-Wohnung. Die ist sehr, sehr klein, aber gemütlich. Das sage ich mir jedenfalls. Und die wurde über 50 Jahre natürlich immer wieder neu gestrichen. Ja, immer wieder. Jeder Mieter, jeder Eigentümer, zack, drüber gestrichen, gestrichen. Ich habe mal nachgedacht, bei jedem Anstrich wird die Wohnung ein bisschen kleiner. Nicht viel. 0, irgendwas Millimeter pro Wand, pro Schicht. Aber über 50 Jahre. Das summiert sich. Und ich wohne jetzt in dem, was von dieser Wohnung eigentlich noch übrig ist, ja? Irgendwo in den Wänden steckt noch die Originalwohnung da drin. Eingemauert, Schicht für Schicht konserviert. Wie ein archäologisches Ausgrabungsfeld. Nur, dass da unten kein Römer liegt, sondern braun, dann orange, dann nochmal braun, dann kurz ein mutiges Lila aus den 90ern. Deswegen streiche ich nicht mehr. Ich will nicht schuld sein. Ich bin der erste Mieter in 50 Jahren, der einfach sagt, es reicht. Die Wände haben genug gegeben. Und jetzt stell dir vor, in 200 Jahren macht jemand die Tür auf. Kein Flur, kein Zimmer. Einfach nur ein weißer Block.
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0: Also Bowser kannte ich bisher eigentlich nur so. Also Deutschrapper Bowser, klar. Aber jetzt gibt's auch The Bowser, Haustrio aus Norwegen. Und diese Jungs machen so unfassbar gute Laune. Ich liebe diesen Song. So heißt er nämlich, Magnetic. Von The Bowser gibt's hier gleich für dich neu bei Planet.
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4: Ich bin Peter. Eigentlich wollten sie das Auto gar nicht kontrollieren. Trotzdem hat ein Audi-Fahrer in Bad Wildungen aber Gas gegeben, als er den Streifenwagen sah. Laut Polizei ist er durch die Altstadt gerast, hat sich die Ölwanne aufgerissen und ist dann gegen ein Haus geknallt. Dann rannten Fahrer und Beifahrer weg und sind noch nicht gefasst. Es soll einen Handelskrieg mit den USA abwenden, das umstrittene Zollabkommen der EU. Jetzt hat das Europaparlament den Weg dafür freigemacht. Geplant ist unter anderem, dass Zölle auf US-Industriegüter wegfallen und US-Meeresfrüchte hier leichter auf den Markt kommen. Außerdem müssen die USA zum Beispiel Zölle auf Waschmaschinen senken, sonst kann die EU aus dem Deal wieder aussteigen. Gut zwei Jahre lang hat ein Mann in einem Mietshaus in Wetzlar in großem Stil Cannabis angebaut. Weil er dafür den Stromzähler manipulierte, muss er jetzt über 80.000 Euro Energiekosten nachzahlen. Das hat das Oberlandesgericht in Frankfurt entschieden. Wegen des illegalen Anbaus wurde er schon zu über 3 Jahren Haft verurteilt. Jetzt ist es auch ganz offiziell. Ex-Eintracht Frankfurt-Trainer Dino Topmöller wechselt nach Frankreich. Topmöller übernimmt dort Erstligist Lens und spielt mit dem Team auch Champions League. Der 45-Jährige war im Januar in Frankfurt beurlaubt worden. Dein Planet-Wetter, heute Wolken, Schauer und Gewitter bis 27 Grad, morgen oft Regen bis 30 Grad.
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0: 8:05 haben wir und Achtung bei dir, auf der A3 Frankfurt-Köln zwischen Bad Camberg und Limburg-Süd, da liegen Müllsäcke auf der Fahrbahn, da bitte vorsichtig fahren. Dann nochmal Achtung auf der A3 Köln Richtung Frankfurt zwischen Mönchhof-Dreieck und Kelsterbach, da liegt eine Plastikwanne auf der Fahrbahn, auch da bitte vorsichtig. Und Achtung auf der A7 Kassel-Fulda zwischen dem Dreieck Kassel-Süd und Buxhagen, Personen auf der Fahrbahn in beiden Richtungen, da bitte aufpassen. A3 Frankfurt-Köln zwischen Kelsterbach und dem Mönchhof-Dreieck, gerade 3 Kilometer Stop and Go. Dann nochmal A3 Frankfurt-Köln zwischen Niedernhausen und Bad Camberg, 8 Kilometer Stau. Die A5 Frankfurt-Kassel zwischen dem Frankfurter Kreuz und dem Nordwestkreuz Frankfurt, 9 Kilometer Stau. Und die A45 noch Gießen in Richtung Hanau zwischen Gießen-Lützelinden und dem Gambacher Kreuz, gerade 4 Kilometer Stop and Go. Das waren jetzt aber leider auch nur die größten Staus. Alle Infos auch für deine Strecke gibt's wie immer in der Planet-App.
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0: In Wetzlar steht einer auf der Bergstraße und zwar wirst du da geblitzt statt einwärts. Und noch einer bei dir in Bad Hersfeld, am Ortseingang von Ludwigsfriedlos auf der Hersfelder Straße, wenn du da aus Bebra kommst.
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0: Patrick hier, schönen Dienstagnachmittag. Und falls du auch einen Blitzer gesehen hast, dann schick doch einfach eine WhatsApp per Sprachnachricht. 0172 978 3000.

0: Was?
1: BTS.
0: Was?
1: Mann, du gehst zu BTS. Und zwar jetzt.
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1: Ja, sag ich doch. Du weißt doch genau, wie das geht. Du hast hoffentlich das Posting bei Insta oder TikTok kommentiert. Gehe ich mal von aus, ne? Weil du möchtest ja schon gerne am 11. Juli die Jungs von BTS dann live sehen in München. Und das alles auch noch auf unseren Nacken. Hier, Tickets, Unterkunft, Anreise, geht alles auf uns, wenn der Kommentar, den wir jetzt hier vorlesen, von dir ist. So, und hier drauf, bin ich ehrlich, freue ich mich auch schon den ganzen Tag. Mal gucken. Glücksfee Melissa!
0: Hallo!
1: Ah, da ist sie. Schön.
0: Ich muss jetzt auch mal direkt sagen, es sind einfach mittlerweile auf Insta und TikTok insgesamt fast 10.000 Kommentare.
1: What?
0: Ja.
1: Okay.
0: Und ich habe da jetzt einen rausgesucht. Ich werde ihn vorlesen. Patrick, bist du bereit?
1: Oh ja, komm, hau raus.
0: Es geht los. Liebes Planet Team, ich würde mich so freuen, die Tickets zu gewinnen. Ich bin Flugbegleiterin und verpasse deswegen immer alle Ticketverkäufe. Daher wäre ich euch so dankbar.
1: Ja, oh,
0: süß.
1: Ja.
0: Das ist der Kommentar auf Insta von Isabel.Anastasia. Anastasia mit C. Liebe Isabel, Anastasia, wir hoffen, du hörst uns gerade.
1: Ja, und vor allem, wir hoffen, die Nummer hier, die hast du jetzt schon mal eingetippt, 0800 978 3000, bitte jetzt hier anrufen. Am Planet Free Phone, 2 Songs hast du jetzt Zeit. Und komm, wir gucken mal ganz spontan, ist sie jetzt schon dran? Ein kleiner Spaß.
0: Schade.
1: Also bitte aber jetzt anrufen und hoffentlich, liebe Isabel, Anastasia, bis gleich.
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1: Swim von BTS. Und genau um die Boys geht's hier jetzt.
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1: Ah, Melissa, wie ist es bei dir? Hast du auch Schweißhände gerade?
4: Es tropft.
1: Na gut, also wir sind offensichtlich beide sehr aufgeregt, weil jetzt hier die liebe Isabel.Anastasia am Planet Freefall sein müsste. Eben haben wir hier ihren Kommentar vorgelesen. Zwei Songs hatte sie jetzt Zeit, hier anzurufen. Deshalb die wichtigste Frage. Boah, ich merke das gerade, ich bin richtig nervös.
4: Ich auch.
1: Isabel.Anastasia, bist du da?
4: Oh Mann.
1: Oh, was?
4: Schade, oh Mann.
1: Ach, gibt's doch nicht. Was hattest du gesagt, dass Melissa ist hier?
4: Ja, die Flugbegleiterin. Wahrscheinlich fliegt die gerade die Arme.
1: Ja, gut. Vor allem meint sie nicht so von wegen, ey, sie verpasst deshalb irgendwie die ganzen Ticketverkäufe.
4: Nee. Ja,
1: und jetzt hat sie leider auch das hier noch verpasst. Ey, es tut uns mega leid. Es ist die große Chance. So. Deshalb, guck mal. Ja, ist jetzt doof, aber ein gutes Beispiel, wie wichtig es ist, dass du deinen Friends, deiner Family, dass du allen, die du kennst, Bescheid sagst, dass du hier mitgemacht hast, damit die das hören, falls du es nicht hören kannst. Und dir dann Bescheid sagen, ey, bitte ruf schnell bei Planet an, du kannst zu BTS gehen. Mann, ey.
4: Ja, und jetzt tu uns bitte, bitte den Gefallen und mach's morgen früh bei Yella besser.
1: Ja.
4: Zwischen, Achtung, wichtig, zwischen 8 und 9 Uhr hast du wieder die Chance. Also, einschalten.
3: 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Calvin Harris und Jazzy. Satisfy. 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

0: Bennett ist jetzt berühmt. Ich habe da einfach was auf Insta gesehen. Und zwar hat die Seite ffm.meme ein Meme gepostet, wie der Name schon sagt. Und zwar über uns. Ja, da steht...
1: Ganz kurz, Moment.
0: Entschuldigung, ja, hast recht.
1: Schöne Grüße an FFM-Meme, geil.
0: Da steht Planet Radio, wenn sie nach 58 Wochen weiter jeden Morgen Ophelia von Taylor Swift spielen. Und dazu halt der Sound. Du bist gut genug.
1: Ach, meinst du den hier?
2: Du bist gut genug.
0: Ja.
1: Ich liebe ihn. Ja gut, aber also, ja, muss man dazu sagen, wir checken. Aber auch das muss ich kurz dazu sagen. Wir spielen ja nicht nur Taylor Swift mit Ophelia. Es gibt auch ganz viele andere Songs hier, zum Beispiel ganz neu bei Planet. I knew you von Taylor Swift. Oder auch mal Taylor Swift. Mit Opalites. Ja, darf auch nicht fehlen. Aber jetzt nur Ophelia von Taylor Swift, das stimmt natürlich nicht. Und jetzt Ophelia von Taylor Swift.

0: gerne mal sehen möchtest, wie sehr sich Leute freuen können, dann check mal bitte den Insta-Account von David Guetta. Der hat jetzt vor ein paar Tagen Konzerte gehabt im Stadion in Paris und hat als Special Act J-Lo auf die Bühne geholt, weil die haben ja diesen Track. Mit Save Me Tonight. So, und er hat sie da auf die Bühne geholt, völlig aus dem Nichts. Das war nicht angekündigt, das war ein Überraschungsakt. Und die Leute sind ausgeflippt. Also, ich habe das gesehen und eben Gänsehaut am ganzen Körper gehabt. Und diese Gänsehaut gibt's ja auch gleich, weil, Achtung, Überraschung, J-Lo hole ich dir gleich zusammen mit David Guetta auf die Bühne. Save Me Tonight. Nach News.
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4: Ich bin Peter. Täuschend echte Fake-Nacktbilder und Pornos erstellen soll künftig deutlich schwerer sein. Das Europaparlament hat ein Verbot von KI-Anwendungen beschlossen, die solche Deepfakes erstellen können. Die EU-Staaten müssen noch formell zustimmen, dann greifen die Regeln ab Ende des Jahres. Der Pizzeria-Brand in Wetzlar hat wohl einen Schaden von rund 1 Million Euro angerichtet. Warum es letzte Nacht gebrannt hat, dazu gibt's wohl frühestens gegen Ende der Woche neue Infos, sagt die Polizei. Wegen des Feuers war an der Freiherr-vom-Stein-Schule ganz in der Nähe heute kein Unterricht. Erst rammt ein Bus einen anderen Bus, dann kracht er gegen eine Mauer. Bei einem schweren Busunfall am Frankfurter Flughafen sind 4 Menschen verletzt worden. Laut Polizei hatte der Busfahrer an einer Haltestelle plötzlich stark beschleunigt. Warum ist unklar. Veggie-Burger und Sojaschnitzel. Diese Begriffe dürfen weiter auf den Speisekarten stehen. Bei konkreten Tiernamen oder Teilstücken soll aber Schluss sein, hat das Europaparlament entschieden. Pflanzliche Produkte sollen nicht mehr Speck, Hühnchen oder Rippchen heißen dürfen. Jetzt müssen noch die einzelnen EU-Staaten zustimmen.
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4: Dein Planet-Wetter, heute Wolken, Schauer und Gewitter bis 27 Grad, morgen oft Regen bis 30 Grad.
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0: Um ganz genau 7 vor 6, Achtung bei dir auf der A3 Köln-Frankfurt, zwischen Limburg-Süd und Bad Camberg, da liegen Reifenteile auf der Fahrbahn, deshalb da bitte vorsichtig. Dann Achtung bei dir auf der A7, das ist Kassel-Fulda, zwischen dem Dreieck Kassel-Süd und Cuxhagen, Personen auf der Fahrbahn, auch da bitte vorsichtig fahren. Die A5 Frankfurt-Kassel, zwischen dem Frankfurter Kreuz und Nordwestkreuz Frankfurt, 8 Kilometer Stau. Dann die A45 Gießen-Hanau, zwischen Gießen-Lützelinden und dem Gambacher Kreuz, da sind es gerade 4 Kilometer Stop and Go. A66 Wiesbaden-Frankfurt, zwischen dem Kriftler-Dreieck und Frankfurt-Höchst, 4 Kilometer Stau. In der A661 Egelsbach-Oberursel, zwischen Offenbacher Kreuz und Frankfurt-Friedberger Landstraße, gerade 6 Kilometer Stop and Go. Und das waren jetzt leider nur die größten Staus. Alle Infos auch für deine Strecke gibt es wie immer, aber in der Plan.

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0: Sonntag, Patrick.
1: Jetzt hab ich's doch, das WM-Fieber. Ja, WM ist dann doch nochmal anders. Es macht einfach Bock. Selbst Spiele, bei denen ich nicht einen Spieler kenne, die gucke ich trotzdem. Das macht Spaß, weil die Mannschaften bei der WM da einfach alles reinlegen. Für die ist das eine Riesenchance. Und deshalb sind da auch schon wieder so witzige Sachen passiert. Der Torwart von Kap Verde zum Beispiel gestern, der hat da das Spiel seines Lebens gemacht. Der hat so unfassbar gut gehalten. Die konnten kein Tor schießen, hat alles da weggefangen. Und alle haben ihn gefeiert und sind ihm später bei Insta gefolgt. Vor dem Turnier hatte er 50.000 Follower. Jetzt, gerade mal geguckt, 7,1 Millionen. Ist das heftig. Ich habe irgendwie gelesen, der verdient jetzt in Zukunft durch Insta deutlich mehr als durch den Fußball. 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
1: Spanien, was war denn das? Die haben halt gegen Cap Verde gespielt. Gut, der Torwart hat halt alles gehalten, aber trotzdem, es ist Cap Verde gewesen gegen Spanien. Kurz zur Einordnung, Cap Verde hat weniger Einwohner als Frankfurt. Und Spanien nur 0-0 gespielt. Und ein Spieler von Spanien, der hat in den ersten 30 Minuten des Spiels 0 Ballkontakte. 0! Das gab's noch nie. Musst du dir mal vorstellen. Der hat nicht einmal den Ball berührt. Also sag ich, wie es ist, Spanien, wenn ihr jemanden braucht, dann könnte ich auch.
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